0: So, ne? Und dann heißt es, oh, wie machen wir das hier mit deinen Haaren und dein Make-up haben wir leider auch nicht. Also ich, das war so das, was ich kannte, dass man immer so der Exot ist und so damit nicht so viel angefangen werden kann. Und das war so schön, mal zum ersten Mal nicht die Minderheit zu sein. Also das kannten wir alle nicht am Set. Und das sich mal so vorzustellen, dass man einmal im Leben alle gleich sind, das war für uns alle ein unglaubliches Erlebnis, das wir alle nicht kannten. Und das war mit auch das Schönste, finde ich.
1: Also dieser Film hat ganz klar schwarze Darsteller ins Rampenlicht gerückt. Mhm. Hat der nachhaltig was verändert?
0: Ganz doll, der hat die Filmbranche komplett auf den Kopf gestellt. Erstens schwarze Rollen, aber zweitens auch diese starken Frauenrollen, die da gezeigt wurden. Da hat sich Black Panther mal was getraut, was sich so Hollywood auch noch nie getraut hat. Und der Film wurde von Marvel ja auch gar nicht so als erfolgreich eingestuft. Also er hat weniger Budget bekommen, weil die sich sicher waren, dass der Film nicht so viel Geld einspielen wird. Weil es kann ja gar nicht funktionieren. Es ist für Minderheiten und dann noch mit den ganzen Frauen und das wird alles nicht. Und dann hat der Film einfach alle Erwartungen übertroffen und war einer der erfolgreichsten Filme der Menschheit schon fast. Und daraufhin hat sich Marvel oder viele Filmproduktionen haben dann dadurch Mut bekommen zu sagen, okay, dann können wir uns das ja trauen, dann können wir das ja auch machen, können wir auch starke Frauen besetzen, weil es funktioniert ja, das wollen die Leute ja sehen.
1: Marie Morum ist eine international erfolgreiche Stuntfrau, hat in vielen bekannten Produktionen mitgespielt. In Zukunft möchte sie mehr als Schauspielerin arbeiten. Wie viel Schauspielerei ist dann dabei, wenn man als Stuntfrau arbeitet, Marie?
0: Ja, es ist extrem viel Schauspiel dabei. Also um ein guter Stunt-Performer zu sein, musst du auch spielen können, ganz klar. Und für mich, wie ich ja auch schon gesagt habe, ich liebe diese Herausforderung, was Neues zu lernen. Und dementsprechend war ich immer mehr auch interessiert, immer mehr auch zu spielen, hier dann mal einen Satz zu sagen, da dann mal eine kleine Rolle zu spielen. Und irgendwann nach 15 Jahren hast du auch jede Kampfszene schon mal gedreht. Und dann denkst du dir so, okay, ich würde jetzt gerne mal den nächsten Step machen und auch, ja, und selber auch noch ein bisschen so Schauspiel mit reinbringen. Und so bin ich in diese Richtung gegangen.
1: Und wie hast du das gemacht? Du hast ja erzählt, wie dein Weg in den Kampfsport war. Mhm. Aber wie war der Weg in die Schauspielerei? Hast du das parallel gemacht? Hast du Stunden genommen? Hast du von anderen gelernt?
0: Das ist ganz natürlich passiert. Also es war wirklich am Set ganz oft, dass mir dann irgendwie angeboten wurde, hier nochmal eine kleine Rolle zu spielen oder hier nochmal was zu sagen. Und dann irgendwann wurde ich auch für Castings eingeladen, für Schauspielcastings, weil ich so gesehen wurde. Einfach, ich habe natürlich viel Schauspielunterricht genommen, in New York auch, aber auch in Berlin. Ja, habe mich da einfach selber weitergebildet und war immer offen für kleine Rollen.
1: Wo siehst du dich in der nächsten Zeit?
0: Ah, das ist eine gute Frage. Ja, also ich bin natürlich, mein Herz schlägt und wird immer für dieses Action und Bewegung und sowas schlagen. Das ist was in mir drin ist. Aber trotzdem kann ich ja nicht mein Leben lang jetzt mich in gefährliche Situationen begeben. Und dementsprechend ist mein Weg schon ganz klar Richtung Schauspiel, selber aber auch ab und zu meine eigenen Stunts auch zu machen und zu drehen. Aber ich finde es auch schön, wenn ich jetzt zum Beispiel nicht so viel nur selber vor der Kamera bin, sondern auch so im Action Design und wie man diese Szenen überhaupt erstellt, ne? Also choreografiert, Stunt-Koordinator als Fight-Koordinator. Das ist auf jeden Fall auch eine Passion für mich im Filmbusiness.
1: Welche Möglichkeiten bieten sich dir dann gerade oder bieten sich eben nicht, weil der Filmmarkt im Augenblick ja auch in schwierigem Fahrwasser ist?
0: Ja, das ist halt so dieses Schwierige, weil ich habe es total vermisst, wieder in Berlin zu leben und ich wollte unbedingt wieder zurück nach Deutschland. Und habe in Amerika extrem viel gedreht und komme dann wieder zurück nach Deutschland und merke, oh, hier ist ja das Business nicht so groß gerade. Also es wird nicht viel produziert, nicht viel gedreht. Und es ist schon alles sehr eingefahren. Das heißt, man hat seine Leute und es ist schwer, da reinzukommen. Selbst wenn ich in Amerika schon Fuß gefasst habe, ist es jetzt fast noch mal schwerer, hier in Deutschland Fuß zu fassen, was man sich so gar nicht vorstellen kann.
1: Das kann ich mir tatsächlich auch gar nicht vorstellen. Du wirst ja auch gesehen, also natürlich auch diese großen internationalen Produktionen. Also warum klappt das nicht in Deutschland?
0: Ja, in Deutschland funktioniert es irgendwie anders. Also in Amerika wird es wertgeschätzt, was man schon alles davor gemacht hat. Also viele Jobs habe ich bekommen, weil die einfach einmal auf meinen IMDb gucken und sehen, oh wow. Das hat sie gemacht, mit denen hat sie gearbeitet, sie ist sofort dabei, natürlich brauchen wir sie. Und hier in Deutschland hat das gar nichts zu heißen. Die gucken sich mein IMDb an und sehen alle Marvel-Produktionen oder James Bond und fragen mich dann aber, ob ich auch schon mal nur Trophäenkante gedreht habe. Und wenn nicht, dann kann ich nicht dabei sein, so nach dem Motto. Und da siehst du, es ist halt eine ganz andere Wertschätzung und es wird alles nicht so, man kann sich vielleicht auch nicht so vorstellen, wie viel Dreherfahrung ich habe, wie viele Jahre ich wirklich nonstop am Set gedreht habe. Das ist schwer. Man braucht im Filmbusiness immer

0: dieser eine Person, die dich auch unterstützt und dich, dir die Tür öffnet und dich damit an die Hand nimmt und reinholt. Und das habe ich in Deutschland ehrlich gesagt noch nicht so erlebt.
1: Der Kulturstaatsminister Wolfram Wallmer, der hat über deutsche Filmindustrie dramatische Dinge gesagt. Er sagte, die Filmindustrie, die Produktionslandschaft steht mit dem Rücken zur Wand. Die Politik fordert ja jetzt eine mögliche Investitionspflicht, um deutsche Produktion nach vorne zu helfen. Welche Maßnahme sollte man ergreifen, muss man ergreifen? Wie siehst du das? Was soll man machen?
0: Na, ich glaube, man muss viel mehr subventionieren. Der Grund, warum die ganzen amerikanischen Filme nach Europa kommen, UK, Osteuropa, ist ja, weil sie so eine Tax Break kriegen, also so eine Steuerentlastung auch. Das heißt, der Staat kommt den Filmproduktionen entgegen. Und ich glaube, das muss viel mehr in Deutschland auch passieren, dass man sagt, okay, wir wollen, dass ihr kommt, wir geben euch das, das, das und das, dass man da entgegenkommt und vielleicht auch lockerer ist mit den ganzen Regelungen, die es ja auch gibt. Also viele Filme drehen auch in Deutschland nicht, weil vieles nicht erlaubt ist, was es aber unattraktiv macht, in Deutschland zu drehen.
1: Du hast gerade gesagt, du hattest Heimweh, als du in den USA warst und wolltest wieder nach Hause.
0: Ja.
1: Jetzt bist du hier und stellst fest, die Arbeitsbedingungen sind aber schwierig.
0: Ja.
1: Heißt das im Umkehrschluss, du gehst wieder zurück in die USA?
0: Also richtig da leben, kann ich mir auch gerade politisch nicht so vorstellen. Aber ich habe auch schon gesagt, wenn es hart auf hart kommt, dann muss ich halt einmal im Jahr ein Projekt in den USA machen. Und dann komme ich halt wieder zurück nach Deutschland, sodass ich so ein Hybridmodell fahre. Ich habe es mir natürlich alles anders ausgemalt, auch mit Let's Dance. Es war ja auch ein Ziel, also zu sagen, hier mich in Deutschland auch zu positionieren, zu zeigen, ich bin jetzt hier übrigens auch in Deutschland und mich gibt's auf dem Markt und so.
1: Hat das denn was verändert?
0: Ja, doch, auf jeden Fall. Das hat auch schon was verändert. Im schlimmsten Fall muss ich dann halt trotzdem ein bisschen in den USA arbeiten weiterhin.
1: So, du hast es schon erwähnt und ich kann es auch sehen, du bist schwanger, du wirst dein erstes Kind erwarten. Das kann ich aus eigener Erfahrung sagen, ist erstmal ein Schritt in eine ganz andere Welt.
0: Ja.
1: Wie stellst du dir das denn vor, wenn du zum Beispiel eine Tochter bekommst und die will Stuntfrau werden, darf sie das?
0: Ja, klar, auf jeden Fall. Und also wenn mein Kind Stuntfrau oder Stuntman werden will, dann hat es ja die besten Voraussetzungen, weil ich kann ja dem Kind das alles geben, was mir niemand geben konnte.
1: Also du wirst es begleiten. Wo wünschst du dich denn hin?
0: Ja, ich würde schon gerne jetzt wieder ein bisschen in Berlin, weil wie gesagt, ich habe jetzt über 5 Jahre in New York gewohnt und jetzt halt so in Berlin zu drehen, diesen Family-Aspekt leben zu können, dass man sowas Festes hat, aber trotzdem in der Filmwelt sein kann. Das heißt, das wäre schon ein Traum, wenn man beides miteinander verbinden kann.
1: Aber bislang hat das bei dir ja immer ganz gut geklappt mit dem Erfüllen deiner Träume.
0: Das stimmt. Das stimmt, das muss ich jetzt manifestieren, dann wird das schon.
1: Marie, zum 100 Jahre Oscar-Verleihung im Jahr 2028, da wird es zum ersten Mal einen Oscar für Stuntdesign geben. Das heißt ja für dich erstmal, du musst wieder nach Amerika, um dort zu drehen und dann als erste Schwarze dort einen Oscar zu bekommen für Stunts, oder?
0: Ja, klingt ganz gut. Würde ich natürlich sehr gerne annehmen. Ja, es ist eine super spannende Geschichte, weil es ist seit Jahren wird darum gekämpft, weil einfach alles geehrt wird, jedes Department wird beim Oscar geehrt, außer Stunts, die Leute, die halt wirklich ihr Leben seit 100 Jahren aufs Spiel setzen für gute Filme. Und ja, und das war wirklich ein langer Kampf und die haben es jetzt echt geschafft umzusetzen und jetzt gibt's endlich mal eine Anerkennung dafür.
1: Reizt es dich?
0: Natürlich irgendwie. Gleichzeitig denke ich mir so, ach, wie soll das klappen? Aber ja klar, es ist immer auch eine Motivation, glaube ich, jetzt dahinter, wenn man einen guten Actionfilm dreht, hat man bestimmt so im Hinterkopf, wenn der nominiert wird für einen Oscar, wäre nicht schlecht.
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3: In der vergangenen halben Stunde haben wir hier auf Bayern 2 die Stuntfrau Marie Murum kennengelernt. Hilke Thesen hat für die Gesprächszeit von Bremen 2 mit ihr gesprochen. Der 1. Mai auf Bayern 2, gerade mit spannenden Gesprächen, die wir für Sie wie immer am Feiertag aus der gesamten ARD-Familie ausgesucht haben. Bei HR2 Doppelkopf war Samira Akbarian zu Gast, eine Juristin, die sagt, ziviler Ungehorsam ist wichtig, ja, er ist sogar essentiell in einer Demokratie. Andrea Seeger hat sie erzählt, wieso sie sich eigentlich als Juristin ausgerechnet dem zivilen Ungehorsam und dem Protest verschrieben hat.
4: Ja, was hat mich dazu gebracht, über den zivilen Ungehorsam zu schreiben? Ich werde oft gefragt, ob es irgendwie so ein Ereignis gab oder so, das mich dazu gebracht hat. Das ist ein bisschen langweilig. Ich habe auch Politikwissenschaft und Soziologie studiert und ich habe mich schon lange für Demokratie und insbesondere für Demokratiedefizite interessiert. Also dieses Gefühl, das man manchmal so kennt von politischer Ohnmacht, das Menschen beschreiben, auch in der aktuellen Situation und eigentlich schon seit Jahren. Und dann habe ich überlegt, gibt es vielleicht irgendetwas, was man da positionieren kann gegen dieses viel politischer Ohnmacht und das, was man so als Postdemokratie bezeichnet. Also dieses Phänomen, dass man das Gefühl hat, dass bestimmte Themen dem politischen Raum entzogen werden und dem rechtlichen Raum zugeordnet werden. Und da habe ich gesehen, dass es vielleicht noch Möglichkeiten gäbe, mal über den zivilen Ungehorsam nachzudenken und ob das wirklich etwas ist, was außerhalb des Rechts ist oder was nicht irgendwie auch in einem Verhältnis zu Demokratie und Rechtsstaat steht.
5: Haben Sie sich in der Schule schon engagiert?
4: Ja, also ich war tatsächlich Klassensprecherin und Schülersprecherin und all diese Sachen, aber ich denke, das, was so Arendt Vita Activa nennt, das war für mich schon immer eher so die Lebensweise, auch wenn ich jetzt sozusagen theoretisch arbeite an der Universität.
5: Ja, Sie hätten ja auch Jura studieren können und Strafverteidigerin werden.
4: Ja, also als ich jünger war und schon überlegt hatte, Jura zu studieren, war das auch eher das Bild, das ich im Kopf hatte von Jura. Also es war schon ein bisschen vielleicht so eine naive Vorstellung davon, dass man dann für die Gerechtigkeit kämpft. Und ich möchte das auch gar nicht den Kolleginnen absprechen, die als Anwältinnen arbeiten. Aber dafür war dann doch mein Interesse an den philosophischen, den grundlegenden Fragen, also sozusagen die Wurzel des Problems zu finden. Das war dann irgendwie doch zu groß, als dass ich mich hätte dazu durchdringen können, dann in die Praxis zu gehen.
5: Was bedeutet eigentlich in diesem Zusammenhang zivil?
4: Wir haben eine Straftat, die ist eigentlich eine Straftat oder potenziell eine Straftat. Und dann wird sie durch den Begriff zivil oder ziviler Ungehorsam legitimiert. Also zivil ist so ein Rechtfertigungskriterium. Und für mich zeichnet sich dieses Rechtfertigungskriterium der Zivilität dadurch aus, im demokratischen Rechtsstaat, dass der Ungehorsam eine Form der Verfassungsinterpretation ist. Also dass es sich im Rahmen der Verfassung bewegt, sich irgendwie mit der Verfassung auseinandersetzt.
5: Wie definieren Sie, Samira Akbarian, zivilen Ungehorsam?
4: Also wie schon angedeutet, ist für mich ziviler Ungehorsam eine Form der Verfassungsinterpretation. Also ich fange an mit einem recht breiten Begriff. Für mich ist der Ungehorsam grundsätzlich erst einmal ein Gesetzesbruch oder ein potenzieller Gesetzesbruch, der geleitet ist von einer Richtigkeitsüberzeugung und mit dem ich einen Dissens ausdrücken möchte. Und gerechtfertigt, dieses rechtfertigende Element, ist für mich insoweit Verfassungsinterpretation, als dass es so zwei Seiten aufweist. Auf der einen Seite haben wir dieses interpretative Moment, was vielleicht auch ein bisschen das demokratische Moment ist, nämlich die Gemeinschaft darauf aufmerksam zu machen, hey, es kann alles auch anders sein. Man kann so, wie wir leben, auch anders leben, die Gesetze anders interpretieren, die Verfassung anders interpretieren. Aber damit es so eine Grenze gibt, damit nicht alles als demokratisch oder vereinbar mit dem Rechtsstaat angesehen werden kann, muss dieser Interpretation gewissermaßen eine Grenze gesetzt werden. Und das ist für mich Freiheit und Gleichheit. Denn alles, was nicht auch versucht, Freiheit und Gleichheit zu verwirklichen, ist in meiner Lesart nicht mehr vereinbar mit Demokratie und Rechtsstaat.
5: Okay, nehmen wir die Freiheit und Gleichheit aller, die zu respektieren ist. Woran erkenne ich das?
4: Für mich hängen diese beiden Begriffe miteinander zusammen, Freiheit und Gleichheit. Also für meine Zwecke arbeite ich mit so zwei Ideen. Die eine Idee stammt eigentlich von Hannah Arendt und lässt sich zusammenfassen als das, was sie ein Recht auf Rechte nennt. Sie macht uns deutlich, dass so etwas wie Menschenrechte eigentlich leer sind, wenn es keine politische Gemeinschaft gibt, die diese Rechte gewährt und auch umsetzen, durchsetzen kann. Und insofern sagt sie, es gibt eigentlich nur ein Menschenrecht, nämlich das Recht, Teil einer politischen Gemeinschaft zu sein, als frei und gleich dann und in dieser Gemeinschaft diese Rechte zu bekommen und durchsetzen zu können. Und der andere Teil, das ist dann eher vielleicht sogar die Gleichheit in dem Sinne, ist für mich eine Verantwortung, die sich ergibt zwischen Menschen. Und diese Verantwortung ergibt sich aus unserer gegenseitigen Verletzlichkeit. Wir alle sind verletzlich, wir alle können uns gegenseitig verletzen. Und daraus ergibt sich aber eine Art von Verantwortung, die wir gegeneinander tragen müssen. Und diese Verletzlichkeit zu akzeptieren und auch in den Protestmitteln immer vor Augen zu haben und gleichzeitig Anliegen zu verfolgen, die einem Recht auf Rechte nicht widersprechen. Das sind sozusagen die Elemente oder der Rahmen, der für mich absteckt, was noch zivil ist oder nicht.
5: Auf die Verletzlichkeit, die Verletzbarkeit kommen wir später noch zu sprechen. Ist es nicht dann auch vertretbar, wenn sich Corona-Kritiker trotz Verbots wegen Ansteckungsgefahr zu einer Demonstration versammeln? Wir haben Versammlungsfreiheit, das ist ein hohes Gut.
4: Ja.
5: wenn sie zugleich bemüht sind, eine Übertragung des Virus zu vermeiden.
4: Ob das ein legitimer Protest ist? Ich würde sagen, ja, dass das grundsätzlich ein akzeptabler, vertretbarer und auch legitimer Protest ist. Es geht mir nicht darum zu sagen, es gibt nur bestimmte Anliegen, die ziviler Ungehorsam sind, sondern ziviler Ungehorsam zeichnet sich auch durch so eine Zweck-Mittel-Relation aus. Also, dass die Mittel und die Zwecke sich nicht gegenseitig widersprechen. Und natürlich kann ich, wenn ein Staat plötzlich sehr weitläufige Auflagen macht, die stark in Grundrechte eingreifen.
5: Bleiben wir mal bei Corona.
4: Ja, genau. Dann darf ich natürlich dagegen auch demonstrieren, protestieren. Das Problem bei den Corona-Demonstrationen, so wie sie stattgefunden haben, war, glaube ich, was anderes. Nämlich einerseits, dass sie darüber hinaus doch noch von identitären und rechtsextremen Gruppen unterlaufen wurden, die eben nicht mehr Anliegen vertreten, die mit einem Recht auf Rechte vereinbar sind. Und auf der anderen Seite, dass die Verletzlichkeit der anderen eben nicht gewahrt wurde. Aber in ihrem Fall, wenn das so gewahrt wird, wenn darauf geachtet wird, dann sehe ich aus der Rechtfertigungsperspektive oder aus der versammlungsrechtlich sozusagen kein Problem.
5: Der zivile Ungehorsam braucht den öffentlichen Raum. Das ist sozusagen eine Grundbedingung oder nicht?
4: Also der zivile Ungehorsam ist ein sehr weitläufiges Phänomen. Deswegen habe ich ganz kurz gezögert. Dass der zivile Ungehorsam versucht, strukturelle Ungleichgewichte zu verändern, das ist, glaube ich, ein wichtiger Punkt. Dass das dafür in den öffentlichen Raum geht, ist auch ein wichtiger Punkt. Dass er oft sehr körperlich ist und Stellung nimmt, also buchstäblich in Stellung geht, das ist auch auf jeden Fall ein Kriterium. Aber es ist vielleicht nicht immer ein notwendiges Kriterium. Also ich denke zum Beispiel an so etwas wie Whistleblowing, das man auch grundsätzlich, glaube ich, als zivilen Ungehorsam ansehen könnte.
5: Interessant, ja.
4: Das kann man mal sehen, so erfolgreich ziviler Ungehorsam vielleicht dergestalt, dass sich tatsächlich auch die Gesetzgebung diesbezüglich geändert hat. Viele Formen des Whistleblowings sind mittlerweile legal.
5: Aber das ist eben gar nicht körperlich.
4: Das ist gar nicht
5: körperlich. Das ist eine völlig andere Form des zivilen Ungehorsams.
4: Genau, aber wenn wir bei dem Thema bleiben, Dissens zeigen, Richtigkeitsüberzeugung, das Gesetz brechen, diese Kriterien werden, glaube ich, schon davon erfüllt oder umfassen auch Whistleblowing. Und es ist auch etwas, was grundsätzlich mit einem Recht auf Rechte nicht widerspricht und jetzt auch keine Verletzlichkeit, kommt drauf an, ne? Kann man jetzt wieder gucken. Es gibt vielleicht Fälle, wo auch die Verletzlichkeit von Menschen durch irgendwelche Informationsweitergabe verletzt wird. Dann müsste man nochmal schauen, wie legitim diese Formen von Whistleblowing sind. Aber grundsätzlich wäre es auch ein Beispiel.
5: Wahnsinn. Sie selbst mal zivil ungehorsam?
4: Also im Rahmen meiner Forschung habe ich tatsächlich mal an so einer Sitzblockade im Rahmen von so Klimaprotesten so die beobachtet, in einem Sitzblockade-Training auch mal teilgenommen. Also die aktivistischen Gruppierungen achten so darauf, dass sie die rechtliche Lage auch erklären und so die versuchen den Aktivistinnen auch zu zeigen, was passieren kann im Laufe eines Protests, damit sich die Personen vorher Gedanken machen können, wie weit sie gehen wollen. Das habe ich schon gemacht. Und grundsätzlich ist, würde ich sagen, Ungehorsam natürlich für mich schon länger ein Thema. Also vielleicht jetzt nicht unbedingt als ziviler Ungehorsam oder als Gesetzesbruch, aber wann man aufsteht und also die Grundsituation des zivilen Ungehorsams ist, jemand, der in einer mächtigeren Position ist, gibt etwas vor und eine Person, die in einer schwächeren Position ist, tritt dagegen und sagt etwas anderes. Genau. Das ist eine Situation, die, glaube ich, viele von uns auch aus dem persönlichen Leben kennen, ohne dass es direkt irgendwie vielleicht aufgeblasen werden muss zu einer Form des zivilen Ungehorsams.
5: Der CH Beck Verlag hat ihre Dissertation in gut lesbarer Version als Sachbuch herausgegeben. Es heißt Recht brechen, eine Theorie des zivilen Ungehorsams und stand im September auf der Bestenliste der Zeitschrift Die Zeit auf Platz 2. Wie erklären Sie sich den Erfolg, Samira Akbarian?
4: Ja, das ist für mich tatsächlich ein bisschen unerklärlich, warum plötzlich dieses Thema oder warum es immer noch anhaltend so groß geworden ist. Als ich 2018 angefangen habe, an dem Thema zu arbeiten, da hatte sich eigentlich in der Rechtswissenschaft niemand lange Zeit damit beschäftigt. Also die letzte so große Monographie, die so konzeptueller ein bisschen was dazu gemacht hat oder aus einer öffentlich-rechtlichen, verfassungsrechtlichen Sicht, war schon lange her, also aus den 80ern. Und ich bin selbst ein bisschen überrascht davon. Ich denke, es hängt damit zusammen, dass wir in Deutschland, wir glauben an die Verfassung und auch an das Gesetz. Also es gibt eigentlich eine hohe Zustimmung auf eine Art damit, sich gehorsam zu verhalten, was ja grundsätzlich bedeutet, dass es auch vielleicht eine Zustimmung für demokratisch legitimierte Gesetze sind. Deswegen schockiert es uns auch so, dass Gesetze gebrochen werden und das aber vielleicht trotzdem legitim sein kann. Und ich glaube, dass es einfach diese Tradition, die es in den USA gibt, wo es schon lange zivilen Ungehorsam gibt, wo es schon lange die Civil Rights Bewegung und Martin Luther King und all diese Charaktere gibt, ja. Da ist es viel akzeptierter, dass man auch mal das Gerecht brechen kann. Und für uns ist das was Neues und anscheinend ist es immer noch eine überraschende These in Deutschland, zu sagen, hey, ziviler Ungehorsam ist nicht gegen Demokratie, sondern vielleicht eine Verwirklichung von ihren demokratischen Idealen. Ich meine, es ist schon eine Betrachtung oder etwas, was man, so eine Beobachtung von mir, die, glaube ich, auch andere Leute teilen würden, dass in Deutschland die Protestkultur etwas anders ist als in anderen Ländern. Also beispielsweise in Frankreich, wo da hat eigentlich keine Demonstration stattgefunden, wenn nicht irgendwas brennt. Und in Deutschland ist dann direkt eine Rebellion oder Randale oder illegitim.
5: Welche Bilder zivilen Ungehorsams haben uns geprägt? Also Sie haben ja gerade von den Civil Rights in den USA gesprochen. Mhm. Sind das Bilder, die uns auch geprägt haben?
4: Das ist die Frage, wie sehr sie uns geprägt haben oder warum es tatsächlich vielleicht jetzt gerade wieder dieses oder überhaupt vielleicht auch nicht zum ersten Mal, aber jetzt nochmal so verstärkt dieses Interesse an zivilen Ungehorsam gibt. Vielleicht sehen wir jetzt gerade erst die Bilder dessen, was uns prägen wird in der Zukunft, also mit den Klimaprotesten beispielsweise und auch den anderen Formen, die vielleicht, wo die Legitimität nochmal so stärker in Zweifel steht. Also was wie Bauernproteste, wo man nochmal drüber sprechen könnte, ob das ziviler Ungehorsam überhaupt ist oder nicht.
5: Aber wir kennen alle Mahatma Gandhi.
4: Genau, also gesamtgesellschaftlich, im Begriff insgesamt geprägt, würde ich sagen, auf jeden Fall Mahatma Gandhi und Martin Luther King. Das sind für mich so die Figuren, die das am ehesten geprägt haben. Und für mich persönlich sind auch noch interessant so Fälle wie zum Beispiel die Suffragetten oder so, also die Frauenbewegung, die auch sich durch so ein ungehorsames Verhalten, glaube ich, ausgezeichnet hat.
5: Sonst kommt man nicht weiter als Mädchen.
4: Ja.
5: Unser Land ist ein Rechtsstaat. Wie erhält man eigentlich eine gute Ordnung?
4: Schwierige Frage. Also aus meiner Sicht oder aus Sicht dessen, wozu ich gearbeitet habe, sind die Institutionen und der Schutz der Institutionen eine Seite. Aber die Seite, die mich mehr interessiert hat, ist, was wir außerinstitutionell sozusagen machen können, um die Demokratie und den Rechtsstaat zu erhalten. Da war es mir einfach wichtig, mit meinem Buch zu zeigen, dass Gesetzesgehorsam natürlich grundsätzlich bei grundsätzlich gerechten Gesetzen grundsätzlich richtig ist, aber dass es auch die Möglichkeit gibt, durch Dissens, durch Störungen, durch Eingreifen in die politische Ordnung, auch in den öffentlichen Raum, auf Defizite in demokratischen Prozessen, in demokratischen Institutionen, in Gesetzen oder Ähnlichem aufmerksam zu machen und daran mitzuwirken, die Gesellschaft gerechter zu gestalten.
5: Was gerecht ist und was nicht. Wer bestimmt das eigentlich? Und ist das nicht eine Sache der Perspektive?
4: Ja, ich denke, das ist in der Tat eine Sache der Perspektive. Die Frage ist, ob wir das Institutionen, die repräsentativ funktionieren, überlassen wollen, also etwa zum Beispiel Parlamenten oder Institutionen, die nicht repräsentativ funktionieren, wie zum Beispiel Gerichten, oder ob es nicht eine Frage ist, die wir als Gesamtgesellschaft ausverhandeln müssen. Das bedeutet dann nicht, dass wir zu einer einheitlichen Lösung kommen, aber vielleicht ist dann genau die Partikularität der verschiedenen Positionen, die abzubilden, den Konflikt abzubilden, den es genau darum gibt, was gerecht, was gut ist. Vielleicht ist das dann die eigentlich gerechte Möglichkeit. Und deswegen ist die Stellung des Dissenses in der Demokratie, glaube ich, so wichtig. Denn jeder Konsens, jeder Kompromiss, der gefunden wird auf politischer Ebene, bekommt seinen Wert nur dadurch, dass ich die Möglichkeit habe, Dissens zu zeigen und diese Möglichkeit auch tatsächlich praktiziere.
5: Ist das nicht das wirklich Gute an der Demokratie, dass wir Gestaltungsmöglichkeiten haben und eben auch das Recht haben, zu sprechen, Einspruch zu erheben, wobei eben nicht alle frei und gleich sind.
4: Ja, also wir sehen ja gerade auch, wie so Rechte und Möglichkeiten zu sprechen von anderer Seite ausgenutzt werden. Es ist natürlich gerade nicht der Moment, wo man besonders hoffnungsfroh ist, beziehungsweise vielleicht ist Hoffnung gerade das Letzte, was manche noch übrig haben oder übrig haben können. Ja, trotz der ganzen Defizite, die es gibt, und das zeigt ja dann vielleicht auch der Vergleich zu anderen Regimen, haben wir hier irgendwie noch Möglichkeiten, institutionell was zu verändern. Wir dürfen wählen gehen, wir können in Parteien uns engagieren. Diese Möglichkeiten gibt's, die sind auch wichtig, die würde ich auch niemals in Abrede stellen oder ausspielen wollen. Aber wir haben auch die zivilgesellschaftlichen Möglichkeiten. Wir können auch unsere Stimme erheben in Protesten, in kleineren Räumen, in denen wir vielleicht unterwegs sind, in Kneipen, in unseren Familien und so weiter. Und da ist ziviler Ungehorsam nur eine Form dessen, was man vielleicht so ein bisschen mit so einem englischen Begriff als so Killjoy benennt. gewinnen kann. Ja, also manchmal muss man auch so die Stimme erheben und sich ein bisschen unbeliebt machen, ungehorsam sein, Störungen provozieren, um die Demokratie weiterzuentwickeln und vielleicht auch wieder in die Ecke, in die sie reingerät, wieder rauszuführen.
5: Wogegen haben Sie schon demonstriert, Samira Akbarian?
4: Ich war auch schon mal auf Klimaprotesten, ich war schon mal auf dem Frauenstreik, das ist natürlich ein Thema, ein Evergreen könnte man fast sagen. Ich habe den Aufstieg der AfD protestiert, wie so viele andere Menschen auch. Also es gibt viele Themen, die mich bewegen, aber ich muss schon zugeben, obwohl mir die Versammlungsfreiheit so wichtig ist, ist mein Ausdrucksmittel dann doch also die Nutzung der Wissenschaftsfreiheit, wenn Sie so wollen. Also ich habe die Möglichkeit, sprechen zu können, wie jetzt zum Beispiel hier. Also ich habe andere Mittel und Wege. Ich leide sozusagen nicht in gleichem Maße unter strukturellen Ungleichgewichten wie andere Personen.
5: Sie haben da mehrere Spielmöglichkeiten.
4: Genau, und ich habe mich jetzt dazu entschieden, mich wissenschaftlich mit diesen Themen auseinanderzusetzen. Damit kommt noch mal eine andere Verantwortung rein, als die vielleicht Aktivistinnen haben. Und insofern ist mein Ausdrucksmittel eher die Wissenschaft und auch die Wissenschaftskommunikation sozusagen und weniger der Aktivismus.
5: Jetzt frage ich mal die Wissenschaftlerin, wo endet eigentlich eine Protestaktion, also eine Demonstration, und geht über in zivilen Ungehorsam?
4: Ja, das ist genau die Frage, was ich meine mit dem, was ziviler Ungehorsam als Verfassungsinterpretation sein könnte. Es ist eine Interpretationsfrage, würde ich sagen. Derzeit ist es so, dass Sitzblockaden nach der Rechtsprechung des Bundesverfassungsgerichts nur in ganz engen Grenzen von der Versammlungsfreiheit geschützt sind. Und zwar dann, wenn sie nicht zu störend eingreifen, wenn sie nicht selbstdurchsetzend eingreifen.
5: Zu störend, das ist ja schon sehr zu interpretieren, zu störend.
4: Ja, also das Bundesverfassungsgericht macht eine Unterscheidung zwischen symbolischen und selbstdurchsetzenden Blockaden. Also will ich mein Anliegen direkt durchsetzen, dann ist es nicht von der Versammlungsfreiheit umfasst. Oder es ist nur symbolisch und dann ist die Frage, wie weit geht symbolisch. Und wenn man dann mal guckt, was es so für Rechtsprechung gibt im Anschluss daran, dann gibt es so eine, die ich besonders bemerkenswert finde, hier aus Hessen, ich glaube aus dem Jahr 2020, wo der Verwaltungsgerichtshof entschieden hat, im Rahmen vom Dannenröder Forst, eine Straße, darf man schon blockieren, da diese Zufahrtsstraße durch den Dannenröder Forst, aber nur außerhalb des Berufs- und Schulverkehrszeiten.
5: Nacht.
4: Ja, also wirklich außerhalb der Zeiten, wo sie befahren wird, nach vorheriger Ankündigung und auch nur 15 Minuten. Also genau dann, wenn man sie überfahren kann, wenn sie genau nicht stört. Und das hebelt natürlich die ganze Funktion des Protestes aus. Und insofern gibt es zwar eine grundsätzliche Anerkennung auch der Gerichte, insbesondere des Bundesverfassungsgerichts, für die herausragende Bedeutung der Versammlungsfreiheit. Aber in den konkreten Einzelfällen wird dieser Anspruch, finde ich, regelmäßig nicht eingelöst.
5: Das ist so, als wenn ich eine Demo ankündige und die Kommune gibt dem statt, führt aber ins Industriegebiet.
4: Natürlich, ein Protest, den niemand hören und niemand sehen kann, ist kein Protest.
5: Gewaltlosigkeit ist eine Grundvoraussetzung des zivilen Ungehorsams. Aber ist es nicht schon Gewalt oder eine Form von Gewalt, wenn die letzte Generation den Verkehr auf den Straßen zum Erliegen bringt und in Kauf nimmt, was ja passiert ist, dass Rettungseinsätze gefährdet sind?
4: Ich bin mir nicht so sicher, ob sie das wirklich aktiv in Kauf nehmen, sondern es geht ja eigentlich den Aktivistinnen darum, dann immer auch eine Rettungsgasse zu bilden. Und dieser eine Fall mit der Radfahrerin, da haben wir ja nachher in den gerichtlichen Verfahren erfahren, dass es dann nicht so war, dass die gestorben ist aufgrund dieser Verzögerung. Und wir dürfen, glaube ich, auch nicht aus den Augen verlieren, dass es nicht nur die Aktivistinnen sind, die einen Stau provozieren, sondern dass es Autos sind, die tatsächlich diesen Stau bilden. Das vielleicht vorweg. In früherer Rechtsprechung hat der Bundesgerichtshof mal davon gesprochen, dass so eine Sitzblockade ein psychischer Zwang ist. Ja, niemand stellt sich vor mich, ich kann die Person nicht überfahren. Es ist eine psychische Zwangswirkung. Es hat sich dann so ein bisschen geändert, aber im Ergebnis ist es so geblieben. Also jetzt sagen die Gerichte, ja, diese erste Reihe von Autos, die kann zwar noch überfahren, aber ab der zweiten Reihe gibt es tatsächlich auch ein physisches Hindernis, nämlich die erste Reihe von Autos, und daran sind die Aktivisten schuld sozusagen. Ist denen zurechenbar. Ich persönlich denke, dass wir mit so einem Gewaltbegriff, dass der nicht richtig ist. Und zwar, weil in diesem Fall Gewalt und Gewaltlosigkeit meines Erachtens gleichgesetzt werden. Denn Gewaltlosigkeit ist für mich, und darin folge ich einem Begriff der Philosophin Judith Butler, ist der Einsatz der eigenen Verletzlichkeit. Also was Aktivistinnen machen, ist ihren Körper und ihre eigene Verletzlichkeit einzubringen. Und deswegen stimmt es auch, das ist unwiderstehlich, wie der Bundesgerichtshof 1969 schreibt. Ich kann einfach nicht jemanden überfahren. Aber diese Zwangswirkung ist nicht Gewalt, sondern genau das Gegenteil, Gewaltlosigkeit. Also wir müssen uns meines Erachtens von einer Vorstellung von Gewaltlosigkeit verabschieden, die nicht aggressiv sein kann. Aber wir dürfen auch nicht in die Falle tappen, dann daraus Gewalt zu machen, was eigentlich keine Gewalt ist.
5: Samira Akbarian, beschreiben Sie doch mal bitte das Cover Ihres Buches.
4: Ja, auf dem Buch finden wir eine Krankenschwester, Ishaya Evans, die in Baton Rouge teilnimmt an den Protesten im Rahmen von Black Lives Matter. Sie trägt ein leichtes Sommerkleid und steht einer Hundertschaft entgegen, ist kurz davor festgenommen zu werden. Und ich habe dieses Bild für das Cover ausgesucht, weil es für mich genau das zeigt, was zivilen Ungehorsam ausmachen kann. Es kann die Verhältnisse durcheinander bringen. Es kann aufzeigen, wie die Verhältnisse anders gestaltet werden können. Und es ist ein Beispiel dafür, für die Kraft der Gewaltlosigkeit.
5: Das ist ein starkes Bild, weil sie mit ihrer Verletzlichkeit da steht. Und dem Bild nach zu urteilen, keine Angst hat. Und schwer bewaffnete Männer stehen ihr gegenüber. Das ist ja schon brachial. Wir haben schon gesagt, manche Richterinnen und Richter beurteilen oder verurteilen die eigene Verletzlichkeit als Gewalt. Dürfen die das eigentlich?
4: Also die dürfen das natürlich nach der Verfassungsordnung schon. Das ist die Aufgabe, die Richtern zugeordnet ist, über solche Fälle zu entscheiden und zu urteilen. Aber meiner Meinung nach ist diese Auslegung des Gewaltbegriffs falsch. In so einem Fall spricht man davon, dass es vielleicht eine Nötigung sein könnte, eine Nötigung durch Gewalt. Da müssen Sie den Begriff Gewalt auslegen und legen ihn dann dergestalt aus, dass Sitzen oder Stehen auf der Straße, also der, wie ich sagen würde, der Einsatz der eigenen Verletzlichkeit Gewalt sein kann. Und diesen Einsatz der eigenen Verletzlichkeit als Gewalt anzusehen, das ist meines Erachtens einfach falsch. Und deswegen sollten wir diesen Gewaltbegriff meines Erachtens aufgeben. Und ich denke, dass ziviler Ungehorsam, der sich ja immer wieder als gewaltlos bezeichnet, ein Interpretationsangebot macht, das meinem insoweit dann entspricht, nämlich genau zu sagen, das müssen wir anders verstehen.
5: Ziemlich viele Menschen regen sich auf über die Klimaaktivistinnen und Aktivisten. Stellvertretend nenne ich jetzt mal Alexander Dobrindt von der CSU, der mir besonders aufgefallen ist. Er fordert härtere Strafen für radikale Aktivistinnen und Aktivisten. Klimaprotest dürfe kein Freibrief für Straftaten sein, sagte er. Die Entstehung einer Klima-RAF, also Rote Armee-Fraktion, müsse verhindert werden. Was antworten Sie ihm?
4: Also ich möchte erstmal sagen, ich kann es verstehen, dass Menschen, also jetzt mal auch abgesehen von Alexander Dobrindt, dass Menschen, die jetzt zum Beispiel auch im Stau stecken bleiben und all diese Sachen, dass ich das sehr gut verstehen kann. Wenn ich im Stau stecken bleiben würde oder wenn ich meinen hart verdienten Urlaub antreten will und es geht nicht, dann wäre ich auch genervt und ich kann das alles sehr gut verstehen. Ich kann darauf sagen, das, was wir eben auch einmal kurz angesprochen haben, ziviler Ungehorsam stört, er soll aber auch stören. Und das ist, glaube ich, auch von der Verfassungsordnung so vorgesehen, dass man stören darf. Also auch die Versammlung stört. Sie soll einen Raum einnehmen und Leute auch am Weiterfahren oder was auch immer an abhalten und zum Zuhören zwingen. Das ist das eine. Mal abgesehen davon, dass diese Anliegen der Klimaaktivistinnen wahnsinnig wichtig sind, werden wir vielleicht nochmal in Zukunft auch anders darüber nachdenken. Also das, was ich darauf antworten kann, ist immer, dass auch zu der Zeit, als Martin Luther King in den 60er Jahren aktiv war, viele Menschen eben nicht der Auffassung waren, dass er das richtig macht. Also es gab Umfragen zu der Zeit, die gesagt haben, über 60% der Bevölkerung gesagt hat, sie mögen Martin Luther King und was er tut, nicht, stimmen dem nicht zu, wie er vorgeht. Und heutzutage haben wir einen Martin Luther King Day in den USA und sozusagen einer der großen Nationalhelden der Vereinigten Staaten. Und vielleicht werden wir das in Zukunft auch anders betrachten mit den Klimaprotesten.
5: Die, ja, nehmen wir mal die Frauen. Wenn nicht Frauen auf die Straße gegangen wären und gesagt hätten, wir wollen auch das Wahlrecht haben, wäre es dazu wahrscheinlich nicht gekommen. Es müssen ja erstmal überhaupt Frauen da sein, die glauben, dass so etwas verwirklicht werden kann.
4: Ja, ich denke, das hat so zwei Aspekte. Der erste Aspekt ist genau der, den Sie aufzeigen. Also ich kann mir vielleicht gar keine Vorstellung davon machen, dass ich in einer marginalisierten Position bin, wenn ich das nur so kenne. Also es gibt bestimmte Selbstverständlichkeiten. Also man kann das auch umgekehrt sagen. Also die berühmte Rede von den alten weißen Männern. Das meine ich gar nicht beleidigend, aber da gibt es einfach eine Vorstellung von einem Privileg, das natürlich ist, das selbstverständlich ist. Und umgekehrt gibt es aber auch das andere, dass die marginalisierte Position selbstverständlich ist. Und da muss es erstmal so eine Politisierung geben. Und dann gibt es manchmal Einzelakteure, die dann zu Gruppen werden und die dann erstmal überhaupt eine Position entwickeln können, die dann in so etwas wie Parlamente oder Parteien oder ähnliches einfließen kann. Also vor den Institutionen muss es erstmal ein Bewusstsein dafür geben. Und das andere ist, das hat schon Martin Luther King mal gesagt geschrieben in seinem berühmten Brief aus dem Birmingham-Gefängnis, dass es einfach so ist, dass es nur wenige Leute gibt, die von sich aus einfach so bereit sind, ihre Privilegien aufzugeben.
5: Ja, natürlich. Warum sollten sie?
4: Ja, eben. Und deswegen muss es sozusagen dieses Anstacheln geben und dieses anstachelnde, störende Element, das ist natürlich genau schon seit Sokrates das, was Zivilungehorsame machen.
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3: Bayern 2 am Feiertag mit ausgesuchten Gesprächen aus der gesamten ARD. Gerade gehört das Gespräch mit Samira Akbarian, einer Rechtswissenschaftlerin, die sich für zivilen Ungehorsam stark macht. Ein Talk von HR2 Kultur Doppelkopf war das, geführt von Andrea Seeger. Und damit Ihnen noch einen schönen Maifeiertag hier auf Bayern 2.

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1: Um 23 Uhr mit Stefanie Müller. US-Präsident Trump hat angekündigt, die Strafzölle auf Autos und Lkw aus der EU zu erhöhen, ab kommender Woche auf 25%. Trumps Begründung, die EU halte sich nicht an das gemeinsame Handelsabkommen. Die deutsche Wirtschaft reagiert besorgt, wie Heike Lüttich berichtet.
2: Der Präsident des Deutschen Außenhandelsverbandes Jan Dora sieht die Ankündigung als erhebliche Belastung der transatlantischen Beziehungen. Er sagte der Nachrichtenagentur Reuters, das untergrabe das Vertrauen. Der Wirtschaftsforscher Fratscher forderte, die Bundesregierung und die Europäische Kommission dürften sich nicht erpressen lassen, sondern müssten Trump jetzt endlich Paroli bieten. Die Chefin des Automobilverbandes VDA, Müller, befürchtet enorme zusätzliche Kosten für die deutsche und europäische Automobilindustrie. Im vergangenen Jahr hat Deutschland Waren im Wert von über 146 Milliarden Euro in die Vereinigten Staaten exportiert. Fast ein Fünftel davon waren Fahrzeuge und Autoteile.
1: Tag der Arbeit. Aus diesem Anlass hatte der DGB heute in Bayern zu 77 Kundgebungen aufgerufen. Die zentrale Veranstaltung mit 6000 Teilnehmern fand in Nürnberg statt. Auf dem Kornmarkt kündigte DGB-Chefin Fahimi Widerstand gegen die geplanten Einsparungen bei der gesetzlichen Krankenversicherung an. Sie warnte zudem vor Rentenkürzungen. Diese würden einen gesellschaftlichen Großkonflikt auslösen. Rund 10 Cent kosten Benzin und Diesel heute im Schnitt weniger als gestern, das meldet der ADAC. Der befristete Tankrabatt der Bundesregierung gilt seit Mitternacht und zeigt damit offenbar eine erste Wirkung. Allerdings wird bislang nicht der volle Betrag von etwa 17 Cent an die Autofahrer weitergegeben, das sorgt für Kritik. Tankstellenbetreiber argumentieren dagegen, der Sprit, der derzeit verkauft werde, sei noch zum alten Steuersatz bei den Raffinerien eingekauft worden. Anlässlich des Tags der Arbeit sind in der Türkei viele Menschen auf die Straße gegangen. Die Polizei versuchte mit großer Härte, die Kundgebungen aufzulösen. Sie ging mit Tränengas und Wasserwerfern gegen die Demonstranten vor. Bis zum Nachmittag wurden nach Angaben eines Anwaltsvereins allein in Istanbul mindestens 550 Menschen festgenommen. Der Konvoi mit dem Buckelwal ist inzwischen in der Nordsee angekommen. Nachdem die Schiffe am Morgen wegen hohen Wellengangs abdrehen mussten, sind sie jetzt wie ursprünglich geplant unterwegs. Der Wal soll an einem nicht bekannten Ort freigelassen werden. Er hatte 4 Wochen vor der Insel Pöhl bei Wismar gelegen. Das Wetter in Deutschland? In der Nacht meist klar, nur im Westen lockere Wolken, Abkühlung auf 14 bis 0 Grad. Morgen wieder freundlich, vor allem in Richtung Südosten. Im Westen und Nordwesten ab dem Nachmittag Schauer oder Gewitter möglich. 19 Grad auf Sylt bis 29 Grad in der Altmark. Und jetzt ist es 23.03 Uhr.
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3: Willkommen zu Lost and Found im Bayern 2 Nachtmix mit Michi Bartle. Schön, dass ihr dabei seid, auch am Feiertag. Und extra für euch habe ich mir mein schönstes Kleid angezogen. My favorite dress, the wedding present.

0: Ein Song auf einem Cover, das ich wohl nie vergessen werde. George Best heißt sie und der legendäre nordirische Fußballer ist im roten Jersey auch auf dem Cover. My Favorite Dress hieß passenderweise dieser Song. The Wedding Present aus Leeds waren das und sie kommen nach Jahren wieder nach Deutschland. Am 20. November sind sie im Erlanger E-Werk, präsentiert von yours truly, dem Zündfunk auf Bayern 2. Der einzige Termin in Bayern von Wedding Present. Lost and Found, Perlen aus der Popgeschichte und sie sieht ihre Perlen bedroht von Rechten oder Rechtsradikalen. Virginie Despont hat der Süddeutschen Zeitung ein Interview gegeben, wie über 200 andere AutorInnen auch, will sie ihren Verlag Grasset verlassen, nachdem der rechtsextreme Milliardär Vincent Bolloré den Buchverlag nicht nur gekauft, sondern auch den Verleger Olivier Norat entlassen hat, der, wie Despont sagt, sowas wie der Dirigent von Grasset war. Despont hat nicht nur Baise-moi geschrieben und dann auch verfilmt, sondern auch drei Romane über Vernon Subutex geschrieben, der seinen legendären Pariser Plattenladen Revolver schließen musste und nun eine Couchsurfing-Odyssee beginnt und bei alten Freunden und Freundinnen unterkommt. Habe ich sehr gerne gelesen. Auch schön, dass sich Virginie Despont oft in einem schwarzen Motorhead-T-Shirt ablichten lässt. Aber wir spielen von ihrer Vernon Subutex Playlist heute einen Song, der vielleicht am besten passt. Tricky und Hell is Round the Corner.
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Die Hölle ist nur ums Eck. Tricky war das hier bei Lost and Found im Perlenhaus der Popgeschichte. Tricky habe ich gerade wiedergefunden durch ein Interview mit Virginie Despont, die sich wie viele andere AutorInnen auch von ihrem Verlag Grasset trennt, den nun ein rechtsextremer Milliardär aufgekauft hat und massiv verändern wird. Hell is round the corner. Tricky ist in Bristol geboren, nicht ganz ums Eck, 100 Meilen weiter östlich in London. Da hat im Victoria and Albert Museum gerade eine Ausstellung begonnen, die auch Tricky interessieren wird. The Music is Black heißt sie und beleuchtet 125 Jahre schwarzer Musik. Little Sims hat auf Insta schon verkündet, wie wichtig diese Ausstellung sei. Das Museum selbst schreibt, schwarze Musik sei eine, Zitat, Story of Excellence, Struggle, Resilience and Joy. Also eine Geschichte der Exzellenz und der Resilienz, des Kampfes, aber auch der Freude. Ich habe mir gleich den Katalog dort bestellt, hoffe, dass ich es da noch hinschaffe. Die Ausstellung läuft bis Januar nächsten Jahres. Und auf der Playlist der Ausstellung sind so unterschiedliche Künstler wie A Guy Called Gerald, Thin Lizzy, Sister Rosetta Sharp und sie hier, die Body Snatcher mit Rocksteady.

Rocksteady, die Body Snatcher waren das, gefunden auf der Playlist zur Ausstellung The Music is Black, die noch bis zum 3. Januar im Londoner Victoria and Albert Museum läuft. Auch sie läuft und läuft. 20 Jahre ist es her, dass Cat Power ihr Album The Greatest gemacht hat. Und fast so lange ist es her, dass ich sie auf das Bavarian Open Festival eingeladen habe. Immer noch spielt und spielt sie. Am 20. Oktober kommt sie in die Münchner Muffathalle. Wir von Bayern 2 präsentieren. Und eigentlich braucht Cat Power dafür keinen besonderen Grund. Aber das 20-jährige Jubiläum von The Greatest schiebt sie vor. Und wir hören sie jetzt live vom Bavarian Open 2006. Keine geringere als Cat Power singt The Greatest.

0: What's up? Oh my gosh, I've been doing this for 30 years now, believe it or not. It's like every night I win a big prize being having this life, this job to sing. I love singing. I love sharing the beauty of music. And I'm going to be in top form.
1: Ihr habt es gehört, Cat Power fühlt sich in Topform. Könnt euch davon überzeugen, wenn sie am 20. Oktober in die Münchner Muffathalle kommt, präsentiert von Bayern 2. Auch er war immer wieder bei uns zu Gast im Zündfunk, der Pianist und Tausendsasser Malakow Kowalski. Er hat auch bei unseren ARD-Kollegen von Radio 1 in Berlin eine Show. Und da hat er vor kurzem eine Musikerin gespielt, von der ich, genau wie von Cat

0: Von ihrem etwas untergegangenen dritten Album Honeymoon war das und auch schon gut 10 Jahre alt. Lana Del Rey und Don't Let Me Be Misunderstood. Hat man es schwer, wenn man im Radio nach Lana Del Rey gespielt wird? Kann schon sein. Deshalb habe ich die Schwarmintelligenz angeworfen und mich von euch, unseren HörerInnen, inspirieren lassen. Kathi hat uns vor einer guten Woche geschrieben, sie sei in der Münchner Glockenbach-Werkstatt gewesen und war ganz begeistert von einer Sängerin namens Rosa Hölger. Die habe tolle Texte, sei sympathisch, nahbar und ganz beschwingt. Wir sollen noch zum Beispiel den Song Sterne sehen spielen, was wir jetzt freilich tun. Hier ist Rosa Hölger zusammen mit Dota Kehr, sieht sie die Sterne.
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Rosa Hölger war das, die hier zusammen mit Dota Kerr die Sterne sieht. Aus ihrem Album mit dem schönen Titel Für immer Gummistiefel, ein Tipp unserer Hörerin Kathi war das. Rosas Duettpartnerin Dota Kerr könnt ihr mit ihrer Band übrigens nächste Woche am 7. Mai in der Stadthalle in Haßfurt sehen. Bayern 2 präsentiert. Lost and Found, der Bayern 2 Nachtmix. Seit über 20 Jahren schon gibt es die Band White Denim aus Texas, aus Austin, Texas. Gerade haben sie ein neues Album, WD-13 heißt es. Ich mochte schon ihr Debüt, Workout Holiday. Gute Gelegenheit, da wieder mal reinzuhören. So klang es in Austin, der liberalen Oase Texas, also vor knapp 20 Jahren. White Denim und Let's Talk About It.

Wie für White Denim habe ich auch für Afghan Wigs immer einen Softspot. 4 Jahre lang hat die Band von Greg Dulli für diesen neuen Song gebraucht. Gut Ding wir Weile haben. Und benannt haben sie diesen Song fast, als wären sie die Bad Brains, House of Eye.

House of I, der erste neue Song der Afghan Whigs. Mittlerweile haben sie einen weiteren Song veröffentlicht. Und die Band geht in Kürze auf Tour, wird in den USA zum 40-jährigen Bestehen auf großen Festivals spielen. Im Herbst kommt die Band aus Cincinnati, Ohio, dann auch nach Europa. Der Hit der Afghan Whigs, das ist für mich das wunderbare My Curse. Den habe ich hier auf Bayern 2 aber schon öfter gespielt. Deshalb gibt es jetzt von ihrem besten Album von Gentleman den Song Now You Know.

0: Hi, Party People. Wow. Super, dass ihr alle da seid. Ich meine, das ist unsere Szene. Das ist unsere Welt. Super Feeling hier. Super Feeling, Leute.
1: Er war uns immer gewogen, King Rocco Schamoni, einer der vielseitigsten und lustigsten Figuren der deutschen Musik. Und nicht nur das, Rocco ist Mitgründer des bekannten Hamburger Pudelclubs, Zeremonienmeister des Telefonstreich-Trios Studio Braun und der Fake-Techno-Band Fraktus. Sein Buch über die eigene Jugend, Dorfpunks, wurde verfilmt. Am 8. Mai wird King Rocco auch schon 60 Jahre, weshalb wir ihm eine Stunde Zündfunk-Playback schenken, die morgen läuft. Ralf Summer ehrt ihn auch mit diesem Song hier, Der Mond. Natürlich im Remix von Cosmic DJ Stefan Kosala. Bitteschön.
2: Hallo. Kinder, der Mond ist gar nicht so schlimm. Ich hab ihn gesehen, wunderbar schön. Hier ist der Remix von Cosmic DJ. For Rocco Schamoni.

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Für Ende Mai hat Captain Yossarian, das ist der Münchner Tausendsasser Manu da Coll, ein ganzes Fela Kuti im Dub-Album angekündigt. Auf Bandcamp gibt es bereits diesen ersten Track, den ich mir dort gekauft habe, Zombie. In Dub. Bayern 2, Lost and Found und einer meiner liebsten Büchersendungen, Druckfrisch, hatte gerade die umwerfende Siri Hüstwedt zu Gast. Und wie oft, wenn Andreas Ammer die Sendung leitet, bucht er Dennis Scheck, seinem Host, eine Band ins Druckfrisch-Studio. Diesmal haben unsere Freunde von The No Twist ein Mini-Druckfrisch-Special gespielt. How the Story Ends. Und so beginnt sie. 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

The No Twist. Im Juni kommen sie in den Münchner Zirkus Krone, präsentiert vom Zündfunk. How the Story Ends war das in der Buch- bzw. in der Druckfrisch-Version. Da ist Andreas Ammer, der Redakteur und Leiter der Sendung, dann doch etwas wehmütig geworden. Es war nach über 20 Jahren seine letzte Sendung. Wir werden ihn vermissen. Andi hat aber voller guter Wünsche an seinen Nachfolger Aaron Roos übergeben und im Abspann noch The Doors laufen lassen mit When the Music is Over. Weil auch unsere Musik damit mit den Doors endet, bedanke ich mich herzlich fürs Zuhören, weise darauf hin, dass Sie diese Sendung eine Woche in der BR Radio App und in der ARD Audiothek Sounds nachhören könnt. Eine schöne Nacht wünscht euch Michi Bartle, auch wenn die Musik hier over ist. Die Doors.

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1: Um 24 Uhr mit Stefanie Müller. US-Präsident Trump will die Einfuhrzölle für Autos und Lkw aus der EU erhöhen. Ab kommender Woche gelten 25%. Trump wirft der EU vor, sich nicht an das vereinbarte Handelsabkommen zu halten. Die EU will das nicht hinnehmen, berichtet Thomas Spickhofen aus Brüssel.
2: Man bekenne sich weiterhin vollständig zu berechenbaren und für beide Seiten gewinnbringenden transatlantischen Beziehungen, erklärte eine Sprecherin der Kommission am Abend. Wenn die USA allerdings Maßnahmen ergriffen, die nicht zu dem gemeinsamen Abkommen passten, werde man sich Optionen offen halten, um die europäischen Interessen zu schützen. Die Europäische Union werde ihre Verpflichtungen aus dem Abkommen weiter umsetzen, erklärte die Kommissionssprecherin. Man bleibe in engem Kontakt mit den Gesprächspartnern.
1: US-Präsident Trump hat sich vor Reportern auch zum Iran-Krieg geäußert. Obwohl er laut Gesetz eigentlich nach spätestens 60 Tagen dazu verpflichtet wäre, will er sich nicht die Erlaubnis für eine Fortsetzung der Kampfhandlungen vom US-Kongress einholen. Einen neuen Verhandlungsvorschlag des Iran wies Trump außerdem zurück. Unterdessen hat Israel trotz geltender Waffenruhe neue Angriffe auf Ziele im Süden des Libanon geflogen. Staatliche libanesische Medien berichten von mindestens 10 Toten. Der 1. Mai ist ein bundesweit gesetzlicher Feiertag und nach dem Willen von SPD-Chef Klingbeil soll das auch so bleiben. Auf einer Kundgebung zum Tag der Arbeit im Berg Kamen im Ruhrgebiet sagte Klingbeil, der 1. Mai stehe für soziale Errungenschaften wie Mitbestimmung und Arbeitnehmerrechte. Deutschlandweit nahmen laut DGB mehr als 360.000 Menschen an den Gewerkschaftskundgebungen zum Tag der Arbeit teil. Nach einem Messerangriff mit 2 Verletzten in London hat die britische Regierung die Terrorwarnstufe angehoben. Damit gilt ein Anschlag in den nächsten 6 Monaten als sehr wahrscheinlich. Am Mittwoch waren im Londoner Stadtteil Golders Green 2 Männer jüdischen Glaubens niedergestochen worden. Laut Innenministerium wurde die Warnstufe aber nicht nur deshalb angehoben. Schon seit einiger Zeit habe es immer mehr islamistische und rechtsextreme Bedrohungen gegeben. In einer Höhle in Baden-Württemberg ist ein Wanderer gestorben an den Folgen eines medizinischen Notfalls. Nach Angaben der Behörden war der Mann zusammen mit anderen Tourengehern unterwegs. Zum Zeitpunkt des Notrufs war die Gruppe schon relativ weit in die Falkensteiner Höhle auf der Schwäbischen Alb vorgedrungen. Helfer benötigten 1,5 Stunden, um zu ihr zu gelangen. Und das Wetter in Deutschland. In der Nacht meist klar, nur im Westen lockere Wolken, Abkühlung auf 14 bis 0 Grad. Am Tag wieder freundlich, vor allem Richtung Südosten. Im Westen und Nordwesten ab dem Nachmittag Schauer oder Gewitter möglich. 19 Grad auf Sylt bis 29 Grad in der Altmark. Und damit ist es jetzt 0:03.
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4: Heute mit Aufnahmen aus den Archiven des SWR im ersten Teil. Herzlich willkommen, am Mikrofon begrüßt Sie Marlene Reichert. Das Freiburger Barockorchester eröffnet unter Leitung von Gottfried von der Goltz mit dem Konzert für 2 Cembali und Orchester in Es-Dur von Wilhelm Friedemann Bach. Solisten sind Michael Behringer und Robert Hill am Cembalo.

Zusammen mit dem Freiburger Barockorchester unter Gottfried von der Goltz spielten Michael Behringer und Robert Hill am Cembalo das Konzert S-Dur für zwei Cembali und Orchester von Wilhelm Friedemann Bach. Als nächstes lyrisch-melodisch-kantabel und mit eleganter, klarer Harmonik das Kammerkonzert für Oboe und Orchester von Mario Castelnuovo Tedesco. Loje Schlenczysch musiziert zusammen mit dem Kammerorchester Arcata Stuttgart unter Patrick Strupp.

Loja Schlentschisch und das Kammerorchester Akata Stuttgart und der Patrick Strupp mit dem Kammerkonzert für Oboe und Orchester von Mario Castelnuovo Tedesco. Er lebte in bewegten Zeiten, der gebürtige Florentiner Luigi Cherubini. Mit 26 hat er sich 1786 dauerhaft in Paris niedergelassen, wo er das französische Musikleben ein gutes halbes Jahrhundert lang mitgeprägt hat. In dieser Zeit erlebte er Absolutismus und französische Revolution, Konsulat und Kaiserreich, Restauration und Julirevolution. Als Opernkomponist hat er sich etabliert, seine 6 Streichquartette gelten unter Kennern als Geheimtipp. Und hier kommt das 6. in A-Moll mit der Hausmusik London.

Mit dem sechsten Streichquartett in A-Moll von Luigi Cherubini hörten wir die Hausmusik London. In den Garten geht's mit Musik von Albert Roussel. Der hat 1912 ein Insektenballett geschrieben und die Hauptrolle hat die Spinne. Höhepunkt des ganzen Geschehens ist das Festmahl der Spinne. Und hier kommt's mit dem Radiosinfonieorchester Stuttgart des SWR unter Stéphane Deneuve.

Le Festin de l'Araignée, der Festschmaus der Spinne von Albert Roussel. Stéphane Deneuve leitete das Radiosinfonieorchester Stuttgart des SWR. Das ist das ARD-Nachtkonzert, präsentiert von BR Klassik. Jetzt mit dem Kurtlibet von Kurt Weill. Das sind 4 Stücke aus seinem Kindertheater Zaubernacht. Dzsegosz Nowak leitet das SWR-Rundfunkorchester Kaiserslautern.

Das SWR-Rundfunkorchester Kaiserslautern unter Leitung von Grzegorz Nowak mit dem Quodlibet von Kurt Weill. Gleich die 2 Uhr Nachrichten. Bis dahin begleitet uns die Pianistin Katharine Gordelerze mit dem Frühling aus den polnischen Liedern von Chopin in der Klavierfassung von Liszt. Und danach geht's weiter im ARD-Nachtkonzert mit einer Ouvertüre von Florence Price.

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1: 2 Uhr mit Gabriela Kühne. Die USA werden laut Verteidigungsministerium etwa 5000 Soldaten aus Deutschland abziehen. Der Vollzug soll schrittweise über 6 bis 12 Monate erfolgen, sagte ein Sprecher des Pentagon. Aus Washington Anne Schneider.
2: Er betonte, dies sei Teil einer Überprüfung der US-Truppenpräsenz in Europa und orientiere sich an den aktuellen militärischen Anforderungen. Dennoch bleibt Deutschland der wichtigste US-Militärstandort in Europa. Der Sender CBS